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In einem Bild zwischen Bruegel und Bosch. Gaming, Stelm, Sirene, jetzt. 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